sind in einem hybriden Krieg. Wir sind in einer täglichen Bedrohung, die ausgesetzt wird im Bereich Cyberangriffe. Wir haben selber hier auf unser eigenes Unternehmen wöchentlich, täglich Cyberangriffe.